0: Zudem hält die AOK-Chefin die telefonische Krankschreibung weiterhin für ein gutes Mittel. Ein Blick auf gesellschaftliche Trends. Die Zahl der Adoptionen in Deutschland sinkt seit Jahren kontinuierlich, während gleichzeitig die Anzahl der reproduktionsmedizinischen Behandlungen steigt. Experten sehen hierfür sowohl gesellschaftliche als auch rechtliche Gründe, die es erschweren, Kinder zur Adoption freizugeben oder zu vermitteln. Die politische Landschaft in Sachsen-Anhalt bleibt spannend. Die sogenannte Brandmauer zu extremen Parteien wird dort diskutiert. Kritiker meinen, diese Ausgrenzung könne der radikalisierten AfD auch als Schutzschild dienen, indem sie davon profitiert, als Außenseiter wahrgenommen zu werden. Nach der bevorstehenden Wahl müssen die anderen Parteien strategisch überlegen, ob diese Taktik langfristig haltbar ist. Kommen wir nun zum Sport. Zum Fußball. Im Transferticker gibt es Bewegung. Der Medizincheck von Christopher Nkunku wird für Dienstag erwartet. Das könnte den Weg für einen großen Wechsel ebnen. Außerdem ist es offiziell. Florian Wekeser wechselt zu Fortuna Düsseldorf und Sturm Graz hat die Verpflichtung von Leonhard Matoschi bekannt gegeben. Vom Handball. Eine tragische Geschichte aus dem Handball. Der einstige Olympiasieger und Rekordnationalspieler Frank-Michael Wahl, der 354 Länderspiele bestritt, erlitt einen Schlaganfall, der sein Leben auf tragische Weise veränderte. 0,8 Sekunden entschieden über sein Schicksal. Nun feiert Wahl seinen 70. Geburtstag und setzt neue Prioritäten, abseits der einstigen fehlenden Würdigung im vereinten Deutschland. Das war der Überblick für den Moment.
1: Das waren die Nachrichten. 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
2: Hallo, willkommen beim Wetter. Ich bin Janine. In der kommenden Nacht erwartet uns wechselhaftes Wetter. Die Temperaturen fallen dabei auf Tiefstwerte um 6 Grad. Planen Sie für den Abend also entsprechend warme Kleidung ein. Der Dienstag bringt uns dann überwiegend Regen mit sich. Die Temperaturen bewegen sich zwischen frischen 8 und milden 22 Grad. Das Regenrisiko liegt bei etwa 28%. Halten Sie also am besten einen Regenschirm bereit. Am Mittwoch bleibt es leider regnerisch. Die Temperaturen steigen leicht an und pendeln sich zwischen 12 und 22 Grad ein. Das Regenrisiko ist mit 25% ähnlich wie am Vortag. Es bleibt also feucht. So viel zum Wetter. Es geht nun zurück ins Studio.

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0: 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Drei Uhr. Es ist 3 Uhr. 3 Uhr.
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2: Hallo. Am Mikrofon ist Jonas mit den aktuellen Nachrichten. Hier sind die Meldungen im Überblick. Wir beginnen mit den aktuellen politischen Entwicklungen. Die AfD und ihre Positionierung zur CDU sorgt weiterhin für Diskussionen. Insider meinen, man müsse Weidel dafür danken, dass sie unmissverständlich klargemacht hat, was die AfD ist und was sie vorhat. Nämlich die CDU nicht nur nicht zu koalieren, sondern vielmehr zu vernichten. Damit kann niemand mehr behaupten, man habe nicht gewusst, woran man ist. Aus unserem Deutschland-Live-Blog erreicht uns die Nachricht, dass die Linkspartei in Sachsen-Anhalt ihr Auftaktprogramm präsentiert hat. Spitzenkandidaten fordern eine Umverteilung des Geldes. Interessant ist hierbei, dass sich CDU-Politiker Laschet eine Lösung mit Hilfe der Linkspartei wünscht. Zudem hält die AOK-Chefin die telefonische Krankschreibung weiterhin für ein gutes Mittel. Ein Blick auf gesellschaftliche Trends. Die Zahl der Adoptionen in Deutschland sinkt seit Jahren kontinuierlich, während gleichzeitig die Anzahl der reproduktionsmedizinischen Behandlungen steigt. Experten sehen hierfür sowohl gesellschaftliche als auch rechtliche Gründe, die es erschweren, Kinder zur Adoption freizugeben oder zu vermitteln. Die politische Landschaft in Sachsen-Anhalt bleibt spannend. Die sogenannte Brandmauer zu extremen Parteien wird dort diskutiert. Kritiker meinen, diese Ausgrenzung könne der radikalisierten AfD auch als Schutzschild dienen, indem sie davon profitiert, als Außenseiter wahrgenommen zu werden. Nach der bevorstehenden Wahl müssen die anderen Parteien strategisch überlegen, ob diese Taktik langfristig haltbar ist. Kommen wir nun zum Sport. Zum Fußball. Im Transferticker gibt es Bewegung. Der Medizincheck von Christopher Nkunku wird für Dienstag erwartet. Das könnte den Weg für einen großen Wechsel ebnen. Außerdem ist es offiziell. Florian Wekeser wechselt zu Fortuna Düsseldorf und Sturm Graz hat die Verpflichtung von Leonhard Matoschi bekannt gegeben. Vom Handball. Eine tragische Geschichte aus dem Handball. Der einstige Olympiasieger und Rekordnationalspieler Frank-Michael Wahl, der 354 Länderspiele bestritt, erlitt einen Schlaganfall, der sein Leben auf tragische Weise veränderte. 0,8 Sekunden entschieden über sein Schicksal. Nun feiert Wahl seinen 70. Geburtstag und setzt neue Prioritäten, abseits der einstigen fehlenden Würdigung im vereinten Deutschland. Das war der Überblick für den Moment.
3: Das waren die Nachrichten. 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
4: Hallo, willkommen beim Wetter. Ich bin Janine. In der kommenden Nacht erwartet uns wechselhaftes Wetter. Die Temperaturen fallen dabei auf Tiefstwerte um 6 Grad. Planen Sie für den Abend also entsprechend warme Kleidung ein. Der Dienstag bringt uns dann überwiegend Regen mit sich. Die Temperaturen bewegen sich zwischen frischen 8 und milden 22 Grad. Das Regenrisiko liegt bei etwa 28%. Halten Sie also am besten einen Regenschirm bereit. Am Mittwoch bleibt es leider regnerisch. Die Temperaturen steigen leicht an und pendeln sich zwischen 12 und 22 Grad ein. Das Regenrisiko ist mit 25% ähnlich wie am Vortag. Es bleibt also feucht. So viel zum Wetter. Es geht nun zurück ins Studio.

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1: Es ist 4 Uhr.
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3: Hallo. Am Mikrofon ist Jonas mit den aktuellen Nachrichten. Hier sind die Meldungen im Überblick. Wir beginnen mit den aktuellen politischen Entwicklungen. Die AfD und ihre Positionierung zur CDU sorgt weiterhin für Diskussionen. Insider meinen, man müsse Weidel dafür danken, dass sie unmissverständlich klargemacht hat, was die AfD ist und was sie vorhat. Nämlich die CDU nicht nur nicht zu koalieren, sondern vielmehr zu vernichten. Damit kann niemand mehr behaupten, man habe nicht gewusst, woran man ist. Aus unserem Deutschland-Live-Blog erreicht uns die Nachricht, dass die Linkspartei in Sachsen-Anhalt ihr Auftaktprogramm präsentiert hat. Spitzenkandidaten fordern eine Umverteilung des Geldes. Interessant ist hierbei, dass sich CDU-Politiker Laschet eine Lösung mit Hilfe der Linkspartei wünscht. Zudem hält die AOK-Chefin die telefonische Krankschreibung weiterhin für ein gutes Mittel. Ein Blick auf gesellschaftliche Trends. Die Zahl der Adoptionen in Deutschland sinkt seit Jahren kontinuierlich, während gleichzeitig die Anzahl der reproduktionsmedizinischen Behandlungen steigt. Experten sehen hierfür sowohl gesellschaftliche als auch rechtliche Gründe, die es erschweren, Kinder zur Adoption freizugeben oder zu vermitteln. Die politische Landschaft in Sachsen-Anhalt bleibt spannend. Die sogenannte Brandmauer zu extremen Parteien wird dort diskutiert. Kritiker meinen, diese Ausgrenzung könne der radikalisierten AfD auch als Schutzschild dienen, indem sie davon profitiert, als Außenseiter wahrgenommen zu werden. Nach der bevorstehenden Wahl müssen die anderen Parteien strategisch überlegen, ob diese Taktik langfristig haltbar ist. Kommen wir nun zum Sport. Zum Fußball. Im Transferticker gibt es Bewegung. Der Medizincheck von Christopher Nkunku wird für Dienstag erwartet. Das könnte den Weg für einen großen Wechsel ebnen. Außerdem ist es offiziell. Florian Wekeser wechselt zu Fortuna Düsseldorf und Sturm Graz hat die Verpflichtung von Leonhard Matoschi bekannt gegeben. Vom Handball. Eine tragische Geschichte aus dem Handball. Der einstige Olympiasieger und Rekordnationalspieler Frank-Michael Wahl, der 354 Länderspiele bestritt, erlitt einen Schlaganfall, der sein Leben auf tragische Weise veränderte. 0,8 Sekunden entschieden über sein Schicksal. Nun feiert Wahl seinen 70. Geburtstag und setzt neue Prioritäten, abseits der einstigen fehlenden Würdigung im vereinten Deutschland. Das war der Überblick für den Moment.
1: Das waren die Nachrichten. 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
4: Hallo, willkommen beim Wetter. Ich bin Janine. In der kommenden Nacht erwartet uns wechselhaftes Wetter. Die Temperaturen fallen dabei auf Tiefstwerte um 6 Grad. Planen Sie für den Abend also entsprechend warme Kleidung ein. Der Dienstag bringt uns dann überwiegend Regen mit sich. Die Temperaturen bewegen sich zwischen frischen 8 und milden 22 Grad. Das Regenrisiko liegt bei etwa 28%. Halten Sie also am besten einen Regenschirm bereit. Am Mittwoch bleibt es leider regnerisch. Die Temperaturen steigen leicht an und pendeln sich zwischen 12 und 22 Grad ein. Das Regenrisiko ist mit 25% ähnlich wie am Vortag. Es bleibt also feucht. So viel zum Wetter. Es geht nun zurück ins Studio.

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0: 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Fünf Uhr. Es ist 5 Uhr. 5 Uhr.
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3: Heute ist Dienstag, der 25. August. Am Mikrofon ist Jonas. Das sind unsere Meldungen. Die politische Debatte um die AfD spitzt sich zu. Aktuelle Analysen zeigen klar, die Partei will die CDU nicht nur nicht in der Regierung haben, sie strebt sogar deren Vernichtung an. Niemand kann mehr behaupten, man habe nicht gewusst, was die AfD ist und vorhat. Eine Entwicklung, die die politische Landschaft nachhaltig prägt. Aus Sachsen-Anhalt erreichen uns Meldungen zur Landtagswahl. Die Spitzenkandidatin der Linken präsentiert ihr Auftaktprogramm und fordert eine Umverteilung des Geldes. Parallel dazu wünscht sich CDU-Chef Laschet eine Lösung mit Hilfe der Linkspartei, während Middelberg neuer Schatzmeister der CDU werden soll. Alle weiteren Entwicklungen verfolgen Sie in unserem Deutschland-Live-Blog. Ein gesellschaftliches Phänomen rückt in den Fokus. Die Zahl der Adoptionen sinkt seit Jahren kontinuierlich, während die Anzahl reproduktionsmedizinischer Behandlungen steigt. Experten sehen dafür sowohl gesellschaftliche als auch rechtliche Gründe, die es genauer zu beleuchten gilt. Und erneut nach Sachsen-Anhalt, wo die sogenannte Brandmauer zur AfD diskutiert wird. Die radikalisierte Partei scheint von ihrer Ausgrenzung zu profitieren. Nach der Wahl müssen sich die anderen Parteien die Frage stellen, ob diese Strategie weiterhin tragfähig ist. Zum Sport, zum Fußball. Ein fulminanter Einstand für Xabi Alonso beim FC Chelsea. Der neue Trainer feierte einen torreichen Premier League-Auftakt und bescherte den Blues einen siegreichen Start in die Saison. Im DFB-Pokal sorgte der Hallescher FC für Furore. Die Saalestädter ärgerten Bundesliga-Aufsteiger FC Schalke 04 bis in die Verlängerung. Erst dort konnten sich die Knappen, angeführt von Edin Dzeko, klar durchsetzen. Eine Schrecksekunde gab es allerdings durch eine medizinische Behandlung bei einem Spieler des Viertligisten. Unser Transferticker meldet zudem, Christopher Nkunku hat bereits erste Teile seines Medizinchecks absolviert. Die Zeichen für einen Wechsel verdichten sich. Und auch um Vlodacek gibt es reges Interesse. Gleich 3 Clubs buhlen um seine Dienste. Das war der Überblick für den Moment.
2: Das waren die Nachrichten. 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
4: Hallo, willkommen beim Wetter. Ich bin Janine. Heute am Dienstag erwartet uns ein wechselhafter Tag mit Regenschauern. Die Temperaturen bewegen sich dabei zwischen angenehmen 9 und bis zu 23 Grad und das Regenrisiko liegt bei etwa 30%. Es ist also ratsam, einen Regenschirm bereitzuhalten. Am Mittwoch müssen wir uns ebenfalls auf Regen einstellen. Die Höchstwerte erreichen dann etwa 17 Grad, während die Tiefstwerte bei 14 Grad liegen. Das Regenrisiko steigt leicht auf 35%. Der Donnerstag verspricht dann eine kleine Besserung. Es wird zwar noch wechselhaft, aber die Sonne könnte sich bei Temperaturen zwischen 13 und sommerlichen 27 Grad öfter zeigen. Das Regenrisiko sinkt dabei auf nur noch 19%. So viel zum Wetter. Es geht nun zurück ins Studio.

0: 6 Uhr. Es ist 6 Uhr. 6 Uhr.
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1: Heute ist Dienstag, der 25. August. Am Mikrofon ist Jonas. Das sind unsere Meldungen. Die politische Debatte um die AfD spitzt sich zu. Aktuelle Analysen zeigen klar, die Partei will die CDU nicht nur nicht in der Regierung haben, sie strebt sogar deren Vernichtung an. Niemand kann mehr behaupten, man habe nicht gewusst, was die AfD ist und vorhat. Eine Entwicklung, die die politische Landschaft nachhaltig prägt. Aus Sachsen-Anhalt erreichen uns Meldungen zur Landtagswahl. Die Spitzenkandidatin der Linken präsentiert ihr Auftaktprogramm und fordert eine Umverteilung des Geldes. Parallel dazu wünscht sich CDU-Chef Laschet eine Lösung mit Hilfe der Linkspartei, während Middelberg neuer Schatzmeister der CDU werden soll. Alle weiteren Entwicklungen verfolgen Sie in unserem Deutschland-Live-Blog. Ein gesellschaftliches Phänomen rückt in den Fokus. Die Zahl der Adoptionen sinkt seit Jahren kontinuierlich, während die Anzahl reproduktionsmedizinischer Behandlungen steigt. Experten sehen dafür sowohl gesellschaftliche als auch rechtliche Gründe, die es genauer zu beleuchten gilt. Und erneut nach Sachsen-Anhalt, wo die sogenannte Brandmauer zur AfD diskutiert wird. Die radikalisierte Partei scheint von ihrer Ausgrenzung zu profitieren. Nach der Wahl müssen sich die anderen Parteien die Frage stellen, ob diese Strategie weiterhin tragfähig ist. Zum Sport, zum Fußball. Ein fulminanter Einstand für Xabi Alonso beim FC Chelsea. Der neue Trainer feierte einen torreichen Premier League-Auftakt und bescherte den Blues einen siegreichen Start in die Saison. Im DFB-Pokal sorgte der Hallescher FC für Furore. Die Saalestädter ärgerten Bundesliga-Aufsteiger FC Schalke 04 bis in die Verlängerung. Erst dort konnten sich die Knappen, angeführt von Edin Dzeko, klar durchsetzen. Eine Schrecksekunde gab es allerdings durch eine medizinische Behandlung bei einem Spieler des Viertligisten. Unser Transferticker meldet zudem, Christopher Nkunku hat bereits erste Teile seines Medizinchecks absolviert. Die Zeichen für einen Wechsel verdichten sich. Und auch um Vlodacek gibt es reges Interesse. Gleich drei Clubs buhlen um seine Dienste. Das war der Überblick für den Moment.
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2: Hallo, willkommen beim Wetter. Ich bin Janine. Heute am Dienstag erwartet uns ein wechselhafter Tag mit Regenschauern. Die Temperaturen bewegen sich dabei zwischen angenehmen 9 und bis zu 23 Grad und das Regenrisiko liegt bei etwa 30%. Es ist also ratsam, einen Regenschirm bereitzuhalten. Am Mittwoch müssen wir uns ebenfalls auf Regen einstellen. Die Höchstwerte erreichen dann etwa 17 Grad, während die Tiefstwerte bei 14 Grad liegen. Das Regenrisiko steigt leicht auf 35%. Der Donnerstag verspricht dann eine kleine Besserung. Es wird zwar noch wechselhaft, aber die Sonne könnte sich bei Temperaturen zwischen 13 und sommerlichen 27 Grad öfter zeigen. Das Regenrisiko sinkt dabei auf nur noch 19%. So viel zum Wetter. Es geht nun zurück ins Studio.
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0: 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Sieben Uhr. Es ist 7 Uhr. 7 Uhr.
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2: Heute ist Dienstag, der 25. August. Am Mikrofon ist Jonas. Das sind unsere Meldungen. Die politische Debatte um die AfD spitzt sich zu. Aktuelle Analysen zeigen klar, die Partei will die CDU nicht nur nicht in der Regierung haben, sie strebt sogar deren Vernichtung an. Niemand kann mehr behaupten, man habe nicht gewusst, was die AfD ist und vorhat. Eine Entwicklung, die die politische Landschaft nachhaltig prägt. Aus Sachsen-Anhalt erreichen uns Meldungen zur Landtagswahl. Die Spitzenkandidatin der Linken präsentiert ihr Auftaktprogramm und fordert eine Umverteilung des Geldes. Parallel dazu wünscht sich CDU-Chef Laschet eine Lösung mit Hilfe der Linkspartei, während Middelberg neuer Schatzmeister der CDU werden soll. Alle weiteren Entwicklungen verfolgen Sie in unserem Deutschland-Live-Blog. Ein gesellschaftliches Phänomen rückt in den Fokus. Die Zahl der Adoptionen sinkt seit Jahren kontinuierlich, während die Anzahl reproduktionsmedizinischer Behandlungen steigt. Experten sehen dafür sowohl gesellschaftliche als auch rechtliche Gründe, die es genauer zu beleuchten gilt. Und erneut nach Sachsen-Anhalt, wo die sogenannte Brandmauer zur AfD diskutiert wird. Die radikalisierte Partei scheint von ihrer Ausgrenzung zu profitieren. Nach der Wahl müssen sich die anderen Parteien die Frage stellen, ob diese Strategie weiterhin tragfähig ist. Zum Sport, zum Fußball. Ein fulminanter Einstand für Xabi Alonso beim FC Chelsea. Der neue Trainer feierte einen torreichen Premier League-Auftakt und bescherte den Blues einen siegreichen Start in die Saison. Im DFB-Pokal sorgte der Hallescher FC für Furore. Die Saalestädter ärgerten Bundesliga-Aufsteiger FC Schalke 04 bis in die Verlängerung. Erst dort konnten sich die Knappen, angeführt von Edin Dzeko, klar durchsetzen. Eine Schrecksekunde gab es allerdings durch eine medizinische Behandlung bei einem Spieler des Viertligisten. Unser Transferticker meldet zudem, Christopher Nkunku hat bereits erste Teile seines Medizinchecks absolviert. Die Zeichen für einen Wechsel verdichten sich. Und auch um Vlodarczyk gibt es reges Interesse. Gleich drei Clubs buhlen um seine Dienste. Das war der Überblick für den Moment.
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3: Hallo, willkommen beim Wetter. Ich bin Janine. Heute am Dienstag erwartet uns ein wechselhafter Tag mit Regenschauern. Die Temperaturen bewegen sich dabei zwischen angenehmen 9 und bis zu 23 Grad und das Regenrisiko liegt bei etwa 30%. Es ist also ratsam, einen Regenschirm bereitzuhalten. Am Mittwoch müssen wir uns ebenfalls auf Regen einstellen. Die Höchstwerte erreichen dann etwa 17 Grad, während die Tiefstwerte bei 14 Grad liegen. Das Regenrisiko steigt leicht auf 35%. Der Donnerstag verspricht dann eine kleine Besserung. Es wird zwar noch wechselhaft, aber die Sonne könnte sich bei Temperaturen zwischen 13 und sommerlichen 27 Grad öfter zeigen. Das Regenrisiko sinkt dabei auf nur noch 19%. So viel zum Wetter. Es geht nun zurück ins Studio.
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1: Es ist 8 Uhr. 8 Uhr.
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2: Heute ist Dienstag, der 25. August. Am Mikrofon ist Jonas. Das sind unsere Meldungen. Die politische Debatte um die AfD spitzt sich zu. Aktuelle Analysen zeigen klar, die Partei will die CDU nicht nur nicht in der Regierung haben, sie strebt sogar deren Vernichtung an. Niemand kann mehr behaupten, man habe nicht gewusst, was die AfD ist und vorhat. Eine Entwicklung, die die politische Landschaft nachhaltig prägt. Aus Sachsen-Anhalt erreichen uns Meldungen zur Landtagswahl. Die Spitzenkandidatin der Linken präsentiert ihr Auftaktprogramm und fordert eine Umverteilung des Geldes. Parallel dazu wünscht sich CDU-Chef Laschet eine Lösung mit Hilfe der Linkspartei, während Middelberg neuer Schatzmeister der CDU werden soll. Alle weiteren Entwicklungen verfolgen Sie in unserem Deutschland-Live-Blog. Ein gesellschaftliches Phänomen rückt in den Fokus. Die Zahl der Adoptionen sinkt seit Jahren kontinuierlich, während die Anzahl reproduktionsmedizinischer Behandlungen steigt. Experten sehen dafür sowohl gesellschaftliche als auch rechtliche Gründe, die es genauer zu beleuchten gilt. Und erneut nach Sachsen-Anhalt, wo die sogenannte Brandmauer zur AfD diskutiert wird. Die radikalisierte Partei scheint von ihrer Ausgrenzung zu profitieren. Nach der Wahl müssen sich die anderen Parteien die Frage stellen, ob diese Strategie weiterhin tragfähig ist. Zum Sport, zum Fußball. Ein fulminanter Einstand für Xabi Alonso beim FC Chelsea. Der neue Trainer feierte einen torreichen Premier League-Auftakt und bescherte den Blues einen siegreichen Start in die Saison. Im DFB-Pokal sorgte der Hallescher FC für Furore. Die Saalestädter ärgerten Bundesliga-Aufsteiger FC Schalke 04 bis in die Verlängerung. Erst dort konnten sich die Knappen, angeführt von Edin Dzeko, klar durchsetzen. Eine Schrecksekunde gab es allerdings durch eine medizinische Behandlung bei einem Spieler des Viertligisten. Unser Transferticker meldet zudem, Christopher Nkunku hat bereits erste Teile seines Medizinchecks absolviert. Die Zeichen für einen Wechsel verdichten sich. Und auch um Vlodacek gibt es reges Interesse. Gleich drei Clubs buhlen um seine Dienste. Das war der Überblick für den Moment.
3: Das waren die Nachrichten. 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
4: Hallo, willkommen beim Wetter. Ich bin Janine. Heute am Dienstag erwartet uns ein wechselhafter Tag mit Regenschauern. Die Temperaturen bewegen sich dabei zwischen angenehmen 9 und bis zu 23 Grad und das Regenrisiko liegt bei etwa 30%. Es ist also ratsam, einen Regenschirm bereitzuhalten. Am Mittwoch müssen wir uns ebenfalls auf Regen einstellen. Die Höchstwerte erreichen dann etwa 17 Grad, während die Tiefstwerte bei 14 Grad liegen. Das Regenrisiko steigt leicht auf 35%. Der Donnerstag verspricht dann eine kleine Besserung. Es wird zwar noch wechselhaft, aber die Sonne könnte sich bei Temperaturen zwischen 13 und sommerlichen 27 Grad öfter zeigen. Das Regenrisiko sinkt dabei auf nur noch 19%. So viel zum Wetter. Es geht nun zurück ins Studio.
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0: 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Es ist 9 Uhr.
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3: Heute ist Dienstag, der 25. August. Am Mikrofon ist Jonas. Das sind unsere Meldungen. Die politische Debatte um die AfD spitzt sich zu. Aktuelle Analysen zeigen klar, die Partei will die CDU nicht nur nicht in der Regierung haben, sie strebt sogar deren Vernichtung an. Niemand kann mehr behaupten, man habe nicht gewusst, was die AfD ist und vorhat. Eine Entwicklung, die die politische Landschaft nachhaltig prägt. Aus Sachsen-Anhalt erreichen uns Meldungen zur Landtagswahl. Die Spitzenkandidatin der Linken präsentiert ihr Auftaktprogramm und fordert eine Umverteilung des Geldes. Parallel dazu wünscht sich CDU-Chef Laschet eine Lösung mit Hilfe der Linkspartei, während Middelberg neuer Schatzmeister der CDU werden soll. Alle weiteren Entwicklungen verfolgen Sie in unserem Deutschland-Live-Blog. Ein gesellschaftliches Phänomen rückt in den Fokus. Die Zahl der Adoptionen sinkt seit Jahren kontinuierlich, während die Anzahl reproduktionsmedizinischer Behandlungen steigt. Experten sehen dafür sowohl gesellschaftliche als auch rechtliche Gründe, die es genauer zu beleuchten gilt. Und erneut nach Sachsen-Anhalt, wo die sogenannte Brandmauer zur AfD diskutiert wird. Die radikalisierte Partei scheint von ihrer Ausgrenzung zu profitieren. Nach der Wahl müssen sich die anderen Parteien die Frage stellen, ob diese Strategie weiterhin tragfähig ist. Zum Sport, zum Fußball. Ein fulminanter Einstand für Xabi Alonso beim FC Chelsea. Der neue Trainer feierte einen torreichen Premier League-Auftakt und bescherte den Blues einen siegreichen Start in die Saison. Im DFB-Pokal sorgte der Hallescher FC für Furore. Die Saalestädter ärgerten Bundesliga-Aufsteiger FC Schalke 04 bis in die Verlängerung. Erst dort konnten sich die Knappen, angeführt von Edin Dzeko, klar durchsetzen. Eine Schrecksekunde gab es allerdings durch eine medizinische Behandlung bei einem Spieler des Viertligisten. Unser Transferticker meldet zudem, Christopher Nkunku hat bereits erste Teile seines Medizinchecks absolviert. Die Zeichen für einen Wechsel verdichten sich. Und auch um Vlodacek gibt es reges Interesse. Gleich drei Clubs buhlen um seine Dienste. Das war der Überblick für den Moment.
2: Das waren die Nachrichten. Und jetzt das Wetter bei uns.
4: Hallo, willkommen beim Wetter. Ich bin Janine. Heute am Dienstag erwartet uns ein wechselhafter Tag mit Regenschauern. Die Temperaturen bewegen sich dabei zwischen angenehmen 9 und bis zu 23 Grad und das Regenrisiko liegt bei etwa 30%. Es ist also ratsam, einen Regenschirm bereitzuhalten. Am Mittwoch müssen wir uns ebenfalls auf Regen einstellen. Die Höchstwerte erreichen dann etwa 17 Grad, während die Tiefstwerte bei 14 Grad liegen. Das Regenrisiko steigt leicht auf 35%. Der Donnerstag verspricht dann eine kleine Besserung. Es wird zwar noch wechselhaft, aber die Sonne könnte sich bei Temperaturen zwischen 13 und sommerlichen 27 Grad öfter zeigen. Das Regenrisiko sinkt dabei auf nur noch 19%. So viel zum Wetter. Es geht nun zurück ins Studio.
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2: Es ist 10 Uhr. 10 Uhr. 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
3: Heute ist Dienstag, der 25. August. Am Mikrofon ist Jonas. Das sind unsere Meldungen. Die politische Debatte um die AfD spitzt sich zu. Aktuelle Analysen zeigen klar, die Partei will die CDU nicht nur nicht in der Regierung haben, sie strebt sogar deren Vernichtung an. Niemand kann mehr behaupten, man habe nicht gewusst, was die AfD ist und vorhat. Eine Entwicklung, die die politische Landschaft nachhaltig prägt. Aus Sachsen-Anhalt erreichen uns Meldungen zur Landtagswahl. Die Spitzenkandidatin der Linken präsentiert ihr Auftaktprogramm und fordert eine Umverteilung des Geldes. Parallel dazu wünscht sich CDU-Chef Laschet eine Lösung mit Hilfe der Linkspartei, während Middelberg neuer Schatzmeister der CDU werden soll. Alle weiteren Entwicklungen verfolgen Sie in unserem Deutschland-Live-Blog. Ein gesellschaftliches Phänomen rückt in den Fokus. Die Zahl der Adoptionen sinkt seit Jahren kontinuierlich, während die Anzahl reproduktionsmedizinischer Behandlungen steigt. Experten sehen dafür sowohl gesellschaftliche als auch rechtliche Gründe, die es genauer zu beleuchten gilt. Und erneut nach Sachsen-Anhalt, wo die sogenannte Brandmauer zur AfD diskutiert wird. Die radikalisierte Partei scheint von ihrer Ausgrenzung zu profitieren. Nach der Wahl müssen sich die anderen Parteien die Frage stellen, ob diese Strategie weiterhin tragfähig ist. Zum Sport, zum Fußball. Ein fulminanter Einstand für Xabi Alonso beim FC Chelsea. Der neue Trainer feierte einen torreichen Premier League-Auftakt und bescherte den Blues einen siegreichen Start in die Saison. Im DFB-Pokal sorgte der Hallescher FC für Furore. Die Saalestädter ärgerten Bundesliga-Aufsteiger FC Schalke 04 bis in die Verlängerung. Erst dort konnten sich die Knappen, angeführt von Edin Dzeko, klar durchsetzen. Eine Schrecksekunde gab es allerdings durch eine medizinische Behandlung bei einem Spieler des Viertligisten. Unser Transferticker meldet zudem, Christopher Nkunku hat bereits erste Teile seines Medizinchecks absolviert. Die Zeichen für einen Wechsel verdichten sich. Und auch um Vlodacic gibt es reges Interesse. Gleich drei Clubs buhlen um seine Dienste. Das war der Überblick für den Moment.
2: Das waren die Nachrichten. 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
4: Hallo, willkommen beim Wetter. Ich bin Janine. Heute am Dienstag erwartet uns ein wechselhafter Tag mit Regenschauern. Die Temperaturen bewegen sich dabei zwischen angenehmen 9 und bis zu 23 Grad und das Regenrisiko liegt bei etwa 30%. Es ist also ratsam, einen Regenschirm bereitzuhalten. Am Mittwoch müssen wir uns ebenfalls auf Regen einstellen. Die Höchstwerte erreichen dann etwa 17 Grad, während die Tiefstwerte bei 14 Grad liegen. Das Regenrisiko steigt leicht auf 35%. Der Donnerstag verspricht dann eine kleine Besserung. Es wird zwar noch wechselhaft, aber die Sonne könnte sich bei Temperaturen zwischen 13 und sommerlichen 27 Grad öfter zeigen. Das Regenrisiko sinkt dabei auf nur noch 19%. So viel zum Wetter. Es geht nun zurück ins Studio.
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1: Heute ist Dienstag, der 25. August. Am Mikrofon ist Jonas. Das sind unsere Meldungen. Die politische Debatte um die AfD spitzt sich zu. Aktuelle Analysen zeigen klar, die Partei will die CDU nicht nur nicht in der Regierung haben, sie strebt sogar deren Vernichtung an. Niemand kann mehr behaupten, man habe nicht gewusst, was die AfD ist und vorhat. Eine Entwicklung, die die politische Landschaft nachhaltig prägt. Aus Sachsen-Anhalt erreichen uns Meldungen zur Landtagswahl. Die Spitzenkandidatin der Linken präsentiert ihr Auftaktprogramm und fordert eine Umverteilung des Geldes. Parallel dazu wünscht sich CDU-Chef Laschet eine Lösung mit Hilfe der Linkspartei, während Middelberg neuer Schatzmeister der CDU werden soll. Alle weiteren Entwicklungen verfolgen Sie in unserem Deutschland-Live-Blog. Ein gesellschaftliches Phänomen rückt in den Fokus. Die Zahl der Adoptionen sinkt seit Jahren kontinuierlich, während die Anzahl reproduktionsmedizinischer Behandlungen steigt. Experten sehen dafür sowohl gesellschaftliche als auch rechtliche Gründe, die es genauer zu beleuchten gilt. Und erneut nach Sachsen-Anhalt, wo die sogenannte Brandmauer zur AfD diskutiert wird. Die radikalisierte Partei scheint von ihrer Ausgrenzung zu profitieren. Nach der Wahl müssen sich die anderen Parteien die Frage stellen, ob diese Strategie weiterhin tragfähig ist. Zum Sport, zum Fußball. Ein fulminanter Einstand für Xabi Alonso beim FC Chelsea. Der neue Trainer feierte einen torreichen Premier League-Auftakt und bescherte den Blues einen siegreichen Start in die Saison. Im DFB-Pokal sorgte der Hallescher FC für Furore. Die Saalestädter ärgerten Bundesliga-Aufsteiger FC Schalke 04 bis in die Verlängerung. Erst dort konnten sich die Knappen, angeführt von Edin Dzeko, klar durchsetzen. Eine Schrecksekunde gab es allerdings durch eine medizinische Behandlung bei einem Spieler des Viertligisten. Unser Transferticker meldet zudem, Christopher Nkunku hat bereits erste Teile seines Medizinchecks absolviert. Die Zeichen für einen Wechsel verdichten sich. Und auch um Vlodacek gibt es reges Interesse. Gleich drei Clubs buhlen um seine Dienste. Das war der Überblick für den Moment.
0: Das waren die Nachrichten. Und jetzt das Wetter bei uns.
2: Hallo, willkommen beim Wetter. Ich bin Janine. Heute am Dienstag erwartet uns ein wechselhafter Tag mit Regenschauern. Die Temperaturen bewegen sich dabei zwischen angenehmen 9 und bis zu 23 Grad und das Regenrisiko liegt bei etwa 30%. Es ist also ratsam, einen Regenschirm bereitzuhalten. Am Mittwoch müssen wir uns ebenfalls auf Regen einstellen. Die Höchstwerte erreichen dann etwa 17 Grad, während die Tiefstwerte bei 14 Grad liegen. Das Regenrisiko steigt leicht auf 35%. Der Donnerstag verspricht dann eine kleine Besserung. Es wird zwar noch wechselhaft, aber die Sonne könnte sich bei Temperaturen zwischen 13 und sommerlichen 27 Grad öfter zeigen. Das Regenrisiko sinkt dabei auf nur noch 19%. So viel zum Wetter. Es geht nun zurück ins Studio.
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0: 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Es ist 12 Uhr.
1: 12 Uhr.
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2: Heute ist Dienstag, der 25. August. Am Mikrofon ist Jonas. Das sind unsere Meldungen. Wir beginnen mit einem Blick auf die politische Bühne. Die Landtagswahlen 2026 könnten die politische Landkarte Deutschlands massiv umgestalten. Ein schneller Überblick über aktuelle Umfragen zeigt, dass uns ein Superwahljahr mit potenziell großen Veränderungen bevorsteht. In unserem Deutschland-Live-Blog verfolgen wir indes die Entwicklungen nach dem jüngsten Drohnenfund in Leipzig. Bundeskanzler Scholz kündigte an, dass die Bundesregierung sich zeitnah zur Zuordnung des Angriffs äußern wird. Die Anschlagspläne könnten weitreichender sein als zunächst angenommen. Aktuell tagt das Kabinett in Neu-Hardenberg. Ein weiteres Thema, das viele bewegt: der Straßenverkehr. Eine aktuelle Studie belegt, dass die Aggressionen auf Deutschlands Straßen zunehmen. Wer es eilig hat, ist dabei keineswegs automatisch im Recht. Und die Gründe für Aggression sind keine Entschuldigung für rücksichtsloses Verhalten. Abschließend zur Innenpolitik. Es wird immer deutlicher, dass die AfD nicht nur nicht mit der CDU zusammenarbeiten will, sondern sie vielmehr zu vernichten gedenkt. Die Partei hat ihre Ziele klar kommuniziert und niemand kann mehr behaupten, nicht gewusst zu haben, wofür die AfD steht und was sie plant. Kommen wir nun zum Sport, zum Fußball, genauer gesagt zum Transfermarkt. Tottenham Hotspur hat die Verpflichtung von Savinho von Manchester City offiziell bekannt gegeben. Ebenfalls fix ist der Wechsel eines Stürmers vom 1. FC Heidenheim in die Bundesliga, dessen Name noch nicht genannt wurde, aber der Deal ist durch. Und der SC Freiburg leiht indes Steinmann an Hannover 96 aus. Ein besonders interessanter Deal ereignete sich in Portugal. Die deutschen Weltmeister Thomas Müller und Mats Hummels sind Teil einer Investorengruppe, die 90% der Anteile am portugiesischen Erstligisten Estrela da Amadora für 40 Millionen Euro erworben hat. Ein bemerkenswerter Einstieg deutscher Fußballgrößen ins Investorengeschäft. Das war der Überblick für den Moment.
1: Das waren die Nachrichten. Und jetzt das Wetter bei uns.
3: Hallo, willkommen beim Wetter. Ich bin Janine. Heute, am Dienstag, erwartet uns ein überwiegend bedeckter Himmel. Die Temperaturen bewegen sich zwischen frischen 9 und milden 23 Grad. Das Regenrisiko ist mit satten 88% leider sehr hoch. Packen Sie also besser einen Schirm ein. Der morgige Mittwoch verspricht leider nicht viel Besserung. Es wird weiterhin regnerisch sein und die Temperaturen fallen auf 14 bis 18 Grad. Mit einem Regenrisiko von 93% sollten wir uns auf einen nassen Tag einstellen. Doch es gibt einen Lichtblick am Horizont. Am Donnerstag wird das Wetter wechselhaft, aber deutlich freundlicher. Die Temperaturen klettern auf angenehme 14 bis 29 Grad und das Regenrisiko sinkt drastisch auf nur noch 3%. Genießen Sie diesen sonnigeren Abschluss der Woche. So viel zum Wetter. Es geht nun zurück ins Studio.
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3: Heute ist Dienstag, der 25. August. Am Mikrofon ist Jonas. Das sind unsere Meldungen. Wir beginnen mit einem Blick auf die politische Bühne. Die Landtagswahlen 2026 könnten die politische Landkarte Deutschlands massiv umgestalten. Ein schneller Überblick über aktuelle Umfragen zeigt, dass uns ein Superwahljahr mit potenziell großen Veränderungen bevorsteht. In unserem Deutschland-Live-Blog verfolgen wir indes die Entwicklungen nach dem jüngsten Drohnenfund in Leipzig. Bundeskanzler Scholz kündigte an, dass die Bundesregierung sich zeitnah zur Zuordnung des Angriffs äußern wird. Die Anschlagspläne könnten weitreichender sein als zunächst angenommen. Aktuell tagt das Kabinett in Neu-Hardenberg. Ein weiteres Thema, das viele bewegt: der Straßenverkehr. Eine aktuelle Studie belegt, dass die Aggressionen auf Deutschlands Straßen zunehmen. Wer es eilig hat, ist dabei keineswegs automatisch im Recht. Und die Gründe für Aggression sind keine Entschuldigung für rücksichtsloses Verhalten. Abschließend zur Innenpolitik. Es wird immer deutlicher, dass die AfD nicht nur nicht mit der CDU zusammenarbeiten will, sondern sie vielmehr zu vernichten gedenkt. Die Partei hat ihre Ziele klar kommuniziert und niemand kann mehr behaupten, nicht gewusst zu haben, wofür die AfD steht und was sie plant. Kommen wir nun zum Sport, zum Fußball, genauer gesagt zum Transfermarkt. Tottenham Hotspur hat die Verpflichtung von Savinho von Manchester City offiziell bekannt gegeben. Ebenfalls fix ist der Wechsel eines Stürmers vom 1. FC Heidenheim in die Bundesliga, dessen Name noch nicht genannt wurde, aber der Deal ist durch. Und der SC Freiburg leiht indes Steinmann an Hannover 96 aus. Ein besonders interessanter Deal ereignete sich in Portugal. Die deutschen Weltmeister Thomas Müller und Mats Hummels sind Teil einer Investorengruppe, die 90% der Anteile am portugiesischen Erstligisten Estrela da Amadora für 40 Millionen Euro erworben hat. Ein bemerkenswerter Einstieg deutscher Fußballgrößen ins Investorengeschäft. Das war der Überblick für den Moment.
2: Das waren die Nachrichten. Und jetzt das Wetter bei uns.
4: Hallo, willkommen beim Wetter. Ich bin Janine. Heute, am Dienstag, erwartet uns ein überwiegend bedeckter Himmel. Die Temperaturen bewegen sich zwischen frischen 9 und milden 23 Grad. Das Regenrisiko ist mit satten 88% leider sehr hoch. Packen Sie also besser einen Schirm ein. Der morgige Mittwoch verspricht leider nicht viel Besserung. Es wird weiterhin regnerisch sein und die Temperaturen fallen auf 14 bis 18 Grad. Mit einem Regenrisiko von 93% sollten wir uns auf einen nassen Tag einstellen. Doch es gibt einen Lichtblick am Horizont. Am Donnerstag wird das Wetter wechselhaft, aber deutlich freundlicher. Die Temperaturen klettern auf angenehme 14 bis 29 Grad und das Regenrisiko sinkt drastisch auf nur noch 3%. Genießen Sie diesen sonnigeren Abschluss der Woche. So viel zum Wetter. Es geht nun zurück ins Studio.
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1: Heute ist Dienstag, der 25. August. Am Mikrofon ist Jonas. Das sind unsere Meldungen. Wir beginnen mit einem Blick auf die politische Bühne. Die Landtagswahlen 2026 könnten die politische Landkarte Deutschlands massiv umgestalten. Ein schneller Überblick über aktuelle Umfragen zeigt, dass uns ein Superwahljahr mit potenziell großen Veränderungen bevorsteht. In unserem Deutschland-Live-Blog verfolgen wir indes die Entwicklungen nach dem jüngsten Drohnenfund in Leipzig. Bundeskanzler Scholz kündigte an, dass die Bundesregierung sich zeitnah zur Zuordnung des Angriffs äußern wird. Die Anschlagspläne könnten weitreichender sein als zunächst angenommen. Aktuell tagt das Kabinett in Neu-Hardenberg. Ein weiteres Thema, das viele bewegt: der Straßenverkehr. Eine aktuelle Studie belegt, dass die Aggressionen auf Deutschlands Straßen zunehmen. Wer es eilig hat, ist dabei keineswegs automatisch im Recht. Und die Gründe für Aggression sind keine Entschuldigung für rücksichtsloses Verhalten. Abschließend zur Innenpolitik. Es wird immer deutlicher, dass die AfD nicht nur nicht mit der CDU zusammenarbeiten will, sondern sie vielmehr zu vernichten gedenkt. Die Partei hat ihre Ziele klar kommuniziert und niemand kann mehr behaupten, nicht gewusst zu haben, wofür die AfD steht und was sie plant. Kommen wir nun zum Sport, zum Fußball, genauer gesagt zum Transfermarkt. Tottenham Hotspur hat die Verpflichtung von Savinho von Manchester City offiziell bekannt gegeben. Ebenfalls fix ist der Wechsel eines Stürmers vom 1. FC Heidenheim in die Bundesliga, dessen Name noch nicht genannt wurde, aber der Deal ist durch. Und der SC Freiburg leiht indes Steinmann an Hannover 96 aus. Ein besonders interessanter Deal ereignete sich in Portugal. Die deutschen Weltmeister Thomas Müller und Mats Hummels sind Teil einer Investorengruppe, die 90% der Anteile am portugiesischen Erstligisten Estrela da Amadora für 40 Millionen Euro erworben hat. Ein bemerkenswerter Einstieg deutscher Fußballgrößen ins Investorengeschäft. Das war der Überblick für den Moment.
0: Das waren die Nachrichten. 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
2: Hallo, willkommen beim Wetter. Ich bin Janine. Heute, am Dienstag, erwartet uns ein überwiegend bedeckter Himmel. Die Temperaturen bewegen sich zwischen frischen 9 und milden 23 Grad. Das Regenrisiko ist mit satten 88% leider sehr hoch. Packen Sie also besser einen Schirm ein. Der morgige Mittwoch verspricht leider nicht viel Besserung. Es wird weiterhin regnerisch sein und die Temperaturen fallen auf 14 bis 18 Grad. Mit einem Regenrisiko von 93% sollten wir uns auf einen nassen Tag einstellen. Doch es gibt einen Lichtblick am Horizont. Am Donnerstag wird das Wetter wechselhaft, aber deutlich freundlicher. Die Temperaturen klettern auf angenehme 14 bis 29 Grad und das Regenrisiko sinkt drastisch auf nur noch 3%. Genießen Sie diesen sonnigeren Abschluss der Woche. So viel zum Wetter. Es geht nun zurück ins Studio.
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1: Heute ist Dienstag, der 25. August. Am Mikrofon ist Jonas. Das sind unsere Meldungen. Wir beginnen mit einem Blick auf die politische Bühne. Die Landtagswahlen 2026 könnten die politische Landkarte Deutschlands massiv umgestalten. Ein schneller Überblick über aktuelle Umfragen zeigt, dass uns ein Superwahljahr mit potenziell großen Veränderungen bevorsteht. In unserem Deutschland-Live-Blog verfolgen wir indes die Entwicklungen nach dem jüngsten Drohnenfund in Leipzig. Bundeskanzler Scholz kündigte an, dass die Bundesregierung sich zeitnah zur Zuordnung des Angriffs äußern wird. Die Anschlagspläne könnten weitreichender sein als zunächst angenommen. Aktuell tagt das Kabinett in Neu-Hardenberg. Ein weiteres Thema, das viele bewegt: der Straßenverkehr. Eine aktuelle Studie belegt, dass die Aggressionen auf Deutschlands Straßen zunehmen. Wer es eilig hat, ist dabei keineswegs automatisch im Recht. Und die Gründe für Aggression sind keine Entschuldigung für rücksichtsloses Verhalten. Abschließend zur Innenpolitik. Es wird immer deutlicher, dass die AfD nicht nur nicht mit der CDU zusammenarbeiten will, sondern sie vielmehr zu vernichten gedenkt. Die Partei hat ihre Ziele klar kommuniziert und niemand kann mehr behaupten, nicht gewusst zu haben, wofür die AfD steht und was sie plant. Kommen wir nun zum Sport, zum Fußball, genauer gesagt zum Transfermarkt. Tottenham Hotspur hat die Verpflichtung von Savinho von Manchester City offiziell bekannt gegeben. Ebenfalls fix ist der Wechsel eines Stürmers vom 1. FC Heidenheim in die Bundesliga, dessen Name noch nicht genannt wurde, aber der Deal ist durch. Und der SC Freiburg leiht indes Steinmann an Hannover 96 aus. Ein besonders interessanter Deal ereignete sich in Portugal. Die deutschen Weltmeister Thomas Müller und Mats Hummels sind Teil einer Investorengruppe, die 90% der Anteile am portugiesischen Erstligisten Estrela da Amadora für 40 Millionen Euro erworben hat. Ein bemerkenswerter Einstieg deutscher Fußballgrößen ins Investorengeschäft. Das war der Überblick für den Moment.
2: Das waren die Nachrichten. 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
3: Hallo, willkommen beim Wetter. Ich bin Janine. Heute, am Dienstag, erwartet uns ein überwiegend bedeckter Himmel. Die Temperaturen bewegen sich zwischen frischen 9 und milden 23 Grad. Das Regenrisiko ist mit satten 88% leider sehr hoch. Packen Sie also besser einen Schirm ein. Der morgige Mittwoch verspricht leider nicht viel Besserung. Es wird weiterhin regnerisch sein und die Temperaturen fallen auf 14 bis 18 Grad. Mit einem Regenrisiko von 93% sollten wir uns auf einen nassen Tag einstellen. Doch es gibt einen Lichtblick am Horizont. Am Donnerstag wird das Wetter wechselhaft, aber deutlich freundlicher. Die Temperaturen klettern auf angenehme 14 bis 29 Grad und das Regenrisiko sinkt drastisch auf nur noch 3%. Genießen Sie diesen sonnigeren Abschluss der Woche. So viel zum Wetter. Es geht nun zurück ins Studio.
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0: Heute ist Dienstag, der 25. August. Am Mikrofon ist Jonas. Das sind unsere Meldungen. Wir beginnen mit einem Blick auf die politische Bühne. Die Landtagswahlen 2026 könnten die politische Landkarte Deutschlands massiv umgestalten. Ein schneller Überblick über aktuelle Umfragen zeigt, dass uns ein Superwahljahr mit potenziell großen Veränderungen bevorsteht. In unserem Deutschland-Live-Blog verfolgen wir indes die Entwicklungen nach dem jüngsten Drohnenfund in Leipzig. Bundeskanzler Scholz kündigte an, dass die Bundesregierung sich zeitnah zur Zuordnung des Angriffs äußern wird. Die Anschlagspläne könnten weitreichender sein als zunächst angenommen. Aktuell tagt das Kabinett in Neu-Hardenberg. Ein weiteres Thema, das viele bewegt: der Straßenverkehr. Eine aktuelle Studie belegt, dass die Aggressionen auf Deutschlands Straßen zunehmen. Wer es eilig hat, ist dabei keineswegs automatisch im Recht. Und die Gründe für Aggression sind keine Entschuldigung für rücksichtsloses Verhalten. Abschließend zur Innenpolitik. Es wird immer deutlicher, dass die AfD nicht nur nicht mit der CDU zusammenarbeiten will, sondern sie vielmehr zu vernichten gedenkt. Die Partei hat ihre Ziele klar kommuniziert und niemand kann mehr behaupten, nicht gewusst zu haben, wofür die AfD steht und was sie plant. Kommen wir nun zum Sport, zum Fußball, genauer gesagt zum Transfermarkt. Tottenham Hotspur hat die Verpflichtung von Savinho von Manchester City offiziell bekannt gegeben. Ebenfalls fix ist der Wechsel eines Stürmers vom 1. FC Heidenheim in die Bundesliga, dessen Name noch nicht genannt wurde, aber der Deal ist durch. Und der SC Freiburg leiht indes Steinmann an Hannover 96 aus. Ein besonders interessanter Deal ereignete sich in Portugal. Die deutschen Weltmeister Thomas Müller und Mats Hummels sind Teil einer Investorengruppe, die 90% der Anteile am portugiesischen Erstligisten Estrela da Amadora für 40 Millionen Euro erworben hat. Ein bemerkenswerter Einstieg deutscher Fußballgrößen ins Investorengeschäft. Das war der Überblick für den Moment.
1: Das waren die Nachrichten. 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
2: Hallo, willkommen beim Wetter. Ich bin Janine. Heute, am Dienstag, erwartet uns ein überwiegend bedeckter Himmel. Die Temperaturen bewegen sich zwischen frischen 9 und milden 23 Grad. Das Regenrisiko ist mit satten 88% leider sehr hoch. Packen Sie also besser einen Schirm ein. Der morgige Mittwoch verspricht leider nicht viel Besserung. Es wird weiterhin regnerisch sein und die Temperaturen fallen auf 14 bis 18 Grad. Mit einem Regenrisiko von 93% sollten wir uns auf einen nassen Tag einstellen. Doch es gibt einen Lichtblick am Horizont. Am Donnerstag wird das Wetter wechselhaft, aber deutlich freundlicher. Die Temperaturen klettern auf angenehme 14 bis 29 Grad und das Regenrisiko sinkt drastisch auf nur noch 3%. Genießen Sie diesen sonnigeren Abschluss der Woche. So viel zum Wetter. Es geht nun zurück ins Studio.
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3: Heute ist Dienstag, der 25. August. Am Mikrofon ist Jonas. Das sind unsere Meldungen. Wir beginnen mit einem Blick auf die politische Bühne. Die Landtagswahlen 2026 könnten die politische Landkarte Deutschlands massiv umgestalten. Ein schneller Überblick über aktuelle Umfragen zeigt, dass uns ein Superwahljahr mit potenziell großen Veränderungen bevorsteht. In unserem Deutschland-Live-Blog verfolgen wir indes die Entwicklungen nach dem jüngsten Drohnenfund in Leipzig. Bundeskanzler Scholz kündigte an, dass die Bundesregierung sich zeitnah zur Zuordnung des Angriffs äußern wird.

0: Die Anschlagspläne könnten weitreichender sein als zunächst angenommen. Aktuell tagt das Kabinett in Neu-Hardenberg. Ein weiteres Thema, das viele bewegt, der Straßenverkehr. Eine aktuelle Studie belegt, dass die Aggressionen auf Deutschlands Straßen zunehmen. Wer es eilig hat, ist dabei keineswegs automatisch im Recht. Und die Gründe für Aggression sind keine Entschuldigung für rücksichtsloses Verhalten. Abschließend zur Innenpolitik. Es wird immer deutlicher, dass die AfD nicht nur nicht mit der CDU zusammenarbeiten will, sondern sie vielmehr zu vernichten gedenkt. Die Partei hat ihre Ziele klar kommuniziert und niemand kann mehr behaupten, nicht gewusst zu haben, wofür die AfD steht und was sie plant. Kommen wir nun zum Sport, zum Fußball, genauer gesagt zum Transfermarkt. Tottenham Hotspur hat die Verpflichtung von Savinho von Manchester City offiziell bekannt gegeben. Ebenfalls fix ist der Wechsel eines Stürmers vom 1. FC Heidenheim in die Bundesliga, dessen Name noch nicht genannt wurde, aber der Deal ist durch. Und der SC Freiburg leiht indes Steinmann an Hannover 96 aus. Ein besonders interessanter Deal ereignete sich in Portugal. Die deutschen Weltmeister Thomas Müller und Mats Hummels sind Teil einer Investorengruppe, die 90% der Anteile am portugiesischen Erstligisten Estrela da Amadora für 40 Millionen Euro erworben hat. Ein bemerkenswerter Einstieg deutscher Fußballgrößen ins Investorengeschäft. Das war der Überblick für den Moment.
1: Das waren die Nachrichten. Und jetzt das Wetter bei uns.
2: Hallo, willkommen beim Wetter. Ich bin Janine. Heute, am Dienstag, erwartet uns ein überwiegend bedeckter Himmel. Die Temperaturen bewegen sich zwischen frischen 9 und milden 23 Grad. Das Regenrisiko ist mit satten 88% leider sehr hoch. Packen Sie also besser einen Schirm ein. Der morgige Mittwoch verspricht leider nicht viel Besserung. Es wird weiterhin regnerisch sein und die Temperaturen fallen auf 14 bis 18 Grad. Mit einem Regenrisiko von 93% sollten wir uns auf einen nassen Tag einstellen. Doch es gibt einen Lichtblick am Horizont. Am Donnerstag wird das Wetter wechselhaft, aber deutlich freundlicher. Die Temperaturen klettern auf angenehme 14 bis 29 Grad und das Regenrisiko sinkt drastisch auf nur noch 3%. Genießen Sie diesen sonnigeren Abschluss der Woche. So viel zum Wetter. Es geht nun zurück ins Studio.
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In unserer Sendung auf der Reeperbahn nachts um 12:30 ein Streifzug durch St. Pauli, sind wir jetzt im Hypodrom auf der Großen Freiheit angekommen. Eben betritt Hannes Gröger, der singende Seemann, das Podium über der Manege. Der Lärm verstummt und jetzt klingt sie auf, die Alte auf allen Meeren.

0: Mein Name ist Kröger. Ich komme aus Hamburg.
1: Kröger aus Hamburg?
0: Wenn Sie mich mal finden wollen, Hannes Kröger, Hamburg, große Freiheit. 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
2: Hallo? Am Mikrofon ist Jonas mit den aktuellen Nachrichten. Hier sind die Meldungen im Überblick. Seit Jahren zweifelt die AfD die Legitimität der Briefwahl an. Doch die Wähler zeigen sich von diesen wiederkehrenden Vorwürfen unbeeindruckt. Es scheint, als würde die Partei hier eine kaputte Schallplatte abspielen. Unterdessen hat CDU-Chef Friedrich Merz nach dem erneuten Drohnenfund in Leipzig eine klare Ansage gemacht. Sie werden dafür bezahlen. Die Bundesregierung will sich zeitnah zur Zuordnung des Angriffs äußern. Es wird vermutet, dass die Anschlagspläne möglicherweise weitreichender sind als bisher bekannt. Das Kabinett trifft sich aktuell in Neu-Hardenberg, um die jüngsten Entwicklungen zu beraten. Apropos Leipzig. Ermittler haben in unmittelbarer Nähe des Flughafens eine weitere Drohne entdeckt und zudem Rückstände einer hochexplosiven Substanz gefunden. Die Behörden arbeiten mit Hochdruck daran, die wichtigsten Fragen zu diesem Vorfall zu klären. In der CDU sorgt die Brandmauerdebatte weiterhin für Gesprächsstoff. Die Partei kämpft gegen die AfD, aber auch mit sich selbst, nachdem eine Aussage von Armin Laschet hellhörig gemacht hatte. Die Fraktion hält jedoch geschlossen an der Brandmauer fest.

0: Zum Fußballtransfer geschehen die aktuellen Meldungen. Es halten sich Gerüchte, dass es Casado in die Türkei ziehen könnte. Der Torhüter Grabara wechselt derweil auf Leihbasis zu Juventus Turin. Wie Sky berichtet, steht Pfeiffer vor einer Rückkehr nach Hartberg. Und offiziell ist nun auch, dass Tatamusch zu Altglienicke wechselt. Das war der Überblick für den Moment.
1: Das waren die Nachrichten. Und jetzt das Wetter bei uns.
2: Hallo, willkommen beim Wetter. Ich bin Janine. Die kommende Nacht wird regnerisch. Mit Tiefstwerten um die 9 Grad müssen Sie rechnen. Nehmen Sie also Ihren Regenschirm mit, wenn Sie noch unterwegs sind. Der Mittwoch bringt uns dann weitere Schauer bei Temperaturen zwischen 14 und 20 Grad. Das Regenrisiko liegt bei hohen 90%. Es wird also ein ziemlich nasser Tag. Für den Donnerstag sieht die Prognose schon freundlicher aus. Es wird wechselhaft, aber die Temperaturen steigen deutlich an und können zwischen 14 und sommerlichen 30 Grad erreichen. Das Regenrisiko sinkt dabei auf lediglich 5%. Ein guter Tag also, um die Sonne zu genießen, wenn sie sich zeigt. So viel zum Wetter. Es geht nun zurück ins Studio.
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3: Hallo? Am Mikrofon ist Jonas mit den aktuellen Nachrichten. Hier sind die Meldungen im Überblick. Seit Jahren zweifelt die AfD die Legitimität der Briefwahl an. Doch die Wähler zeigen sich von diesen wiederkehrenden Vorwürfen unbeeindruckt. Es scheint, als würde die Partei hier eine kaputte Schallplatte abspielen. Unterdessen hat CDU-Chef Friedrich Merz nach dem erneuten Drohnenfund in Leipzig eine klare Ansage gemacht. Sie werden dafür bezahlen. Die Bundesregierung will sich zeitnah zur Zuordnung des Angriffs äußern. Es wird vermutet, dass die Anschlagspläne möglicherweise weitreichender sind als bisher bekannt. Das Kabinett trifft sich aktuell in Neu-Hardenberg, um die jüngsten Entwicklungen zu beraten. Apropos Leipzig. Ermittler haben in unmittelbarer Nähe des Flughafens eine weitere Drohne entdeckt und zudem Rückstände einer hochexplosiven Substanz gefunden. Die Behörden arbeiten mit Hochdruck daran, die wichtigsten Fragen zu diesem Vorfall zu klären. In der CDU sorgt die Brandmauerdebatte weiterhin für Gesprächsstoff. Die Partei kämpft gegen die AfD, aber auch mit sich selbst, nachdem eine Aussage von Armin Laschet hellhörig gemacht hatte. Die Fraktion hält jedoch geschlossen an der Brandmauer fest. Zum Fußballtransfer geschehen die aktuellen Meldungen. Es halten sich Gerüchte, dass es Casado in die Türkei ziehen könnte. Der Torhüter Grabara wechselt derweil auf Leihbasis zu Juventus Turin. Wie Sky berichtet, steht Pfeiffer vor einer Rückkehr nach Hartberg. Und offiziell ist nun auch, dass Tatamusch zu Altklinike wechselt. Das war der Überblick für den Moment.
2: Das waren die Nachrichten. Und jetzt das Wetter bei uns.
4: Hallo, willkommen beim Wetter. Ich bin Janine. Die kommende Nacht wird regnerisch, mit

0: Tiefstwerten um die 9 Grad müssen Sie rechnen. Nehmen Sie also Ihren Regenschirm mit, wenn Sie noch unterwegs sind. Der Mittwoch bringt uns dann weitere Schauer bei Temperaturen zwischen 14 und 20 Grad. Das Regenrisiko liegt bei hohen 90%. Es wird also ein ziemlich nasser Tag. Für den Donnerstag sieht die Prognose schon freundlicher aus. Es wird wechselhaft, aber die Temperaturen steigen deutlich an und können zwischen 14 und sommerlichen 30 Grad erreichen. Das Regenrisiko sinkt dabei auf lediglich 5%. Ein guter Tag also, um die Sonne zu genießen, wenn sie sich zeigt. So viel zum Wetter. Es geht nun zurück ins Studio.
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2: Hallo? Am Mikrofon ist Jonas mit den aktuellen Nachrichten. Hier sind die Meldungen im Überblick. Seit Jahren zweifelt die AfD die Legitimität der Briefwahl an. Doch die Wähler zeigen sich von diesen wiederkehrenden Vorwürfen unbeeindruckt. Es scheint, als würde die Partei hier eine kaputte Schallplatte abspielen. Unterdessen hat CDU-Chef Friedrich Merz nach dem erneuten Drohnenfund in Leipzig eine klare Ansage gemacht. Sie werden dafür bezahlen. Die Bundesregierung will sich zeitnah zur Zuordnung des Angriffs äußern. Es wird vermutet, dass die Anschlagspläne möglicherweise weitreichender sind als bisher bekannt. Das Kabinett trifft sich aktuell in Neu-Hardenberg, um die jüngsten Entwicklungen zu beraten. Apropos Leipzig. Ermittler haben in unmittelbarer Nähe des Flughafens eine weitere Drohne entdeckt und zudem Rückstände einer hochexplosiven Substanz gefunden. Die Behörden arbeiten mit Hochdruck daran, die wichtigsten Fragen zu diesem Vorfall zu klären. In der CDU sorgt die Brandmauerdebatte weiterhin für Gesprächsstoff. Die Partei kämpft gegen die AfD, aber auch mit sich selbst, nachdem eine Aussage von Armin Laschet hellhörig gemacht hatte. Die Fraktion hält jedoch geschlossen an der Brandmauer fest. Zum Fußballtransfer geschehen die aktuellen Meldungen. Es halten sich Gerüchte, dass es Casado in die Türkei ziehen könnte. Der Torhüter Grabara wechselt derweil auf Leihbasis zu Juventus Turin. Wie Sky berichtet, steht Pfeiffer vor einer Rückkehr nach Hartberg. Und offiziell ist nun auch, dass Tatamusch zu Altklinike wechselt. Das war der Überblick für den Moment.
1: Das waren die Nachrichten. Und jetzt das Wetter bei uns.
3: Hallo, willkommen beim Wetter. Ich bin Janine. Die kommende Nacht wird regnerisch. Mit Tiefstwerten um die 9 Grad müssen Sie rechnen. Nehmen Sie also Ihren Regenschirm mit, wenn Sie noch unterwegs sind. Der Mittwoch bringt uns dann weitere Schauer bei Temperaturen zwischen 14 und 20 Grad. Das Regenrisiko liegt bei hohen 90%. Es wird also ein ziemlich nasser Tag. Für den Donnerstag sieht die Prognose schon freundlicher aus. Es wird wechselhaft, aber die Temperaturen steigen deutlich an und können zwischen 14 und sommerlichen 30 Grad erreichen. Das Regenrisiko sinkt dabei auf lediglich 5%. Ein guter Tag also, um die Sonne zu genießen, wenn sie sich zeigt.

0: viel zum Wetter. Es geht nun zurück ins Studio.
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3: Hallo? Am Mikrofon ist Jonas mit den aktuellen Nachrichten. Hier sind die Meldungen im Überblick. Seit Jahren zweifelt die AfD die Legitimität der Briefwahl an. Doch die Wähler zeigen sich von diesen wiederkehrenden Vorwürfen unbeeindruckt. Es scheint, als würde die Partei hier eine kaputte Schallplatte abspielen. Unterdessen hat CDU-Chef Friedrich Merz nach dem erneuten Drohnenfund in Leipzig eine klare Ansage gemacht. Sie werden dafür bezahlen. Die Bundesregierung will sich zeitnah zur Zuordnung des Angriffs äußern. Es wird vermutet, dass die Anschlagspläne möglicherweise weitreichender sind als bisher bekannt. Das Kabinett trifft sich aktuell in Neu-Hardenberg, um die jüngsten Entwicklungen zu beraten. Apropos Leipzig. Ermittler haben in unmittelbarer Nähe des Flughafens eine weitere Drohne entdeckt und zudem Rückstände einer hochexplosiven Substanz gefunden. Die Behörden arbeiten mit Hochdruck daran, die wichtigsten Fragen zu diesem Vorfall zu klären. In der CDU sorgt die Brandmauerdebatte weiterhin für Gesprächsstoff. Die Partei kämpft gegen die AfD, aber auch mit sich selbst, nachdem eine Aussage von Armin Laschet hellhörig gemacht hatte. Die Fraktion hält jedoch geschlossen an der Brandmauer fest. Zum Fußballtransfergeschehen die aktuellen Meldungen. Es halten sich Gerüchte, dass es Casado in die Türkei ziehen könnte. Der Torhüter Grabara wechselt derweil auf Leihbasis zu Juventus Turin. Wie Sky berichtet, steht Pfeiffer vor einer Rückkehr nach Hartberg. Und offiziell ist nun auch, dass Tatamusch zu Altklinike wechselt. Das war der Überblick für den Moment.
2: Das waren die Nachrichten. Und jetzt das Wetter bei uns.
4: Hallo, willkommen beim Wetter. Ich bin Janine. Die kommende Nacht wird regnerisch. Mit Tiefstwerten um die 9 Grad müssen Sie rechnen. Nehmen Sie also Ihren Regenschirm mit, wenn Sie noch unterwegs sind. Der Mittwoch bringt uns dann weitere Schauer bei Temperaturen zwischen 14 und 20 Grad. Das Regenrisiko liegt bei hohen 90%. Es wird also ein ziemlich nasser Tag. Für den Donnerstag sieht die Prognose schon freundlicher aus. Es wird wechselhaft, aber die Temperaturen steigen deutlich an und können zwischen 14 und sommerlichen 30 Grad erreichen. Das Regenrisiko sinkt dabei auf lediglich 5%. Ein guter Tag also, um die Sonne zu genießen, wenn sie sich zeigt. So viel zum Wetter. Es geht nun zurück ins Studio.
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2: Hallo? Am Mikrofon ist Jonas mit den aktuellen Nachrichten. Hier sind die Meldungen im Überblick. Seit Jahren zweifelt die AfD die Legitimität der Briefwahl an. Doch die Wähler zeigen sich von diesen wiederkehrenden Vorwürfen unbeeindruckt. Es scheint, als würde die Partei hier eine kaputte Schallplatte abspielen. Unterdessen hat CDU-Chef Friedrich Merz nach dem erneuten Drohnenfund in Leipzig eine klare Ansage gemacht. Sie werden dafür bezahlen. Die Bundesregierung will sich zeitnah zur Zuordnung des Angriffs äußern. Es wird vermutet, dass die Anschlagspläne möglicherweise weitreichender sind als bisher bekannt. Das Kabinett trifft sich aktuell in Neu-Hardenberg, um die jüngsten Entwicklungen zu beraten. Apropos Leipzig. Ermittler haben in unmittelbarer Nähe des Flughafens eine weitere Drohne entdeckt und zudem Rückstände einer hochexplosiven Substanz gefunden. Die Behörden arbeiten mit Hochdruck daran, die wichtigsten Fragen zu diesem Vorfall zu klären. In der CDU sorgt die Brandmauerdebatte weiterhin für Gesprächsstoff. Die Partei kämpft gegen die AfD, aber auch mit sich selbst, nachdem eine Aussage von Armin Laschet hellhörig gemacht hatte. Die Fraktion hält jedoch geschlossen an der Brandmauer fest. Zum Fußballtransfergeschehen die aktuellen Meldungen. Es halten sich Gerüchte, dass es Casado in die Türkei ziehen könnte. Der Torhüter Grabara wechselt derweil auf Leihbasis zu Juventus Turin. Wie Sky berichtet, steht Pfeiffer vor einer Rückkehr nach Hartberg. Und offiziell ist nun auch, dass Tata Musch zu Altklinike wechselt. Das war der Überblick für den Moment.
1: Das waren die Nachrichten. Und jetzt das Wetter bei uns.
3: Hallo, willkommen beim Wetter. Ich bin Janine. Die kommende Nacht wird regnerisch. Mit Tiefstwerten um die 9 Grad müssen Sie rechnen. Nehmen Sie also Ihren Regenschirm mit, wenn Sie noch unterwegs sind. Der Mittwoch bringt uns dann weitere Schauer bei Temperaturen zwischen 14 und 20 Grad. Das Regenrisiko liegt bei hohen 90%. Es wird also ein ziemlich nasser Tag. Für den Donnerstag sieht die Prognose schon freundlicher aus. Es wird wechselhaft, aber die Temperaturen steigen deutlich an und können zwischen 14 und sommerlichen 30 Grad erreichen. Das Regenrisiko sinkt dabei auf lediglich 5%. Ein guter Tag also, um die Sonne zu genießen, wenn sie sich zeigt. So viel zum Wetter. Es geht nun zurück ins Studio.
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3: Hallo? Am Mikrofon ist Jonas mit den aktuellen Nachrichten. Hier sind die Meldungen im Überblick. Seit Jahren zweifelt die AfD die Legitimität der Briefwahl an. Doch die Wähler zeigen sich von diesen wiederkehrenden Vorwürfen unbeeindruckt. Es scheint, als würde die Partei hier eine kaputte Schallplatte abspielen. Unterdessen hat CDU-Chef Friedrich Merz nach dem erneuten Drohnenfund in Leipzig eine klare Ansage gemacht. Sie werden dafür bezahlen. Die Bundesregierung will sich zeitnah zur Zuordnung des Angriffs äußern. Es wird vermutet, dass die Anschlagspläne möglicherweise weitreichender sind als bisher bekannt. Das Kabinett trifft sich aktuell in Neu-Hardenberg, um die jüngsten Entwicklungen zu beraten. Apropos Leipzig. Ermittler haben in unmittelbarer Nähe des Flughafens eine weitere Drohne entdeckt und zudem Rückstände einer hochexplosiven Substanz gefunden. Die Behörden arbeiten mit Hochdruck daran, die wichtigsten Fragen zu diesem Vorfall zu klären. In der CDU sorgt die Brandmauerdebatte weiterhin für Gesprächsstoff. Die Partei kämpft gegen die AfD, aber auch mit sich selbst, nachdem eine Aussage von Armin Laschet hellhörig gemacht hatte. Die Fraktion hält jedoch geschlossen an der Brandmauer fest. Zum Fußballtransfergeschehen die aktuellen Meldungen. Es halten sich Gerüchte, dass es Casado in die Türkei ziehen könnte. Der Torhüter Grabara wechselt derweil auf Leihbasis zu Juventus Turin. Wie Sky berichtet, steht Pfeiffer vor einer Rückkehr nach Hartberg. Und offiziell ist nun auch, dass Tatamusch zu Altklinike wechselt. Das war der Überblick für den Moment.
1: Das waren die Nachrichten. Und jetzt das Wetter bei uns.
4: Hallo, willkommen beim Wetter. Ich bin Janine. Die kommende Nacht wird regnerisch. Mit Tiefstwerten um die 9 Grad müssen Sie rechnen. Nehmen Sie also Ihren Regenschirm mit, wenn Sie noch unterwegs sind. Der Mittwoch bringt uns dann weitere Schauer bei Temperaturen zwischen 14 und 20 Grad. Das Regenrisiko liegt bei hohen 90%. Es wird also ein ziemlich nasser Tag. Für den Donnerstag sieht die Prognose schon freundlicher aus. Es wird wechselhaft, aber die Temperaturen steigen deutlich an und können zwischen 14 und sommerlichen 30 Grad erreichen. Das Regenrisiko sinkt dabei auf lediglich 5%. Ein guter Tag also, um die Sonne zu genießen, wenn sie sich zeigt. So viel zum Wetter. Es geht nun zurück ins Studio.
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0: Vorwürfen unbeeindruckt. Es scheint, als würde die Partei hier eine kaputte Schallplatte abspielen. Unterdessen hat CDU-Chef Friedrich Merz nach dem erneuten Drohnenfund in Leipzig eine klare Ansage gemacht. Sie werden dafür bezahlen. Die Bundesregierung will sich zeitnah zur Zuordnung des Angriffs äußern. Es wird vermutet, dass die Anschlagspläne möglicherweise weitreichender sind als bisher bekannt. Das Kabinett trifft sich aktuell in Neu-Hardenberg, um die jüngsten Entwicklungen zu beraten. Apropos Leipzig. Ermittler haben in unmittelbarer Nähe des Flughafens eine weitere Drohne entdeckt und zudem Rückstände einer hochexplosiven Substanz gefunden. Die Behörden arbeiten mit Hochdruck daran, die wichtigsten Fragen zu diesem Vorfall zu klären. In der CDU sorgt die Brandmauerdebatte weiterhin für Gesprächsstoff. Die Partei kämpft gegen die AfD, aber auch mit sich selbst, nachdem eine Aussage von Armin Laschet hellhörig gemacht hatte. Die Fraktion hält jedoch geschlossen an der Brandmauer fest. Zum Fußballtransfergeschehen die aktuellen Meldungen. Es halten sich Gerüchte, dass es Casado in die Türkei ziehen könnte. Der Torhüter Grabara wechselt derweil auf Leihbasis zu Juventus Turin. Wie Sky berichtet, steht Pfeiffer vor einer Rückkehr nach Hartberg. Und offiziell ist nun auch, dass Tatamusch zu Altklinike wechselt. Das war der Überblick für den Moment.
1: Das waren die Nachrichten. Und jetzt das Wetter bei uns.
2: Hallo, willkommen beim Wetter. Ich bin Janine. Die kommende Nacht wird regnerisch. Mit Tiefstwerten um die 9 Grad müssen Sie rechnen. Nehmen Sie also Ihren Regenschirm mit, wenn Sie noch unterwegs sind. Der Mittwoch bringt uns dann weitere Schauer bei Temperaturen zwischen 14 und 20 Grad. Das Regenrisiko liegt bei hohen 90%. Es wird also ein ziemlich nasser Tag. Für den Donnerstag sieht die Prognose schon freundlicher aus. Es wird wechselhaft, aber die Temperaturen steigen deutlich an und können zwischen 14 und sommerlichen 30 Grad erreichen. Das Regenrisiko sinkt dabei auf lediglich 5%. Ein guter Tag also, um die Sonne zu genießen, wenn sie sich zeigt. So viel zum Wetter. Es geht nun zurück ins Studio.
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3: Hallo? Am Mikrofon ist Jonas mit den aktuellen Nachrichten. Hier sind die Meldungen im Überblick. Seit Jahren zweifelt die AfD die Legitimität der Briefwahl an. Doch die Wähler zeigen sich von diesen wiederkehrenden Vorwürfen.

0: Rückstände einer hochexplosiven Substanz gefunden. Die Behörden arbeiten mit Hochdruck daran, die wichtigsten Fragen zu diesem Vorfall zu klären. In der CDU sorgt die Brandmauerdebatte weiterhin für Gesprächsstoff. Die Partei kämpft gegen die AfD, aber auch mit sich selbst, nachdem eine Aussage von Armin Laschet hellhörig gemacht hatte. Die Fraktion hält jedoch geschlossen an der Brandmauer fest. Zum Fußballtransfergeschehen die aktuellen Meldungen. Es halten sich Gerüchte, dass es Casado in die Türkei ziehen könnte. Der Torhüter Grabara wechselt derweil auf Leihbasis zu Juventus Turin. Wie Sky berichtet, steht Pfeiffer vor einer Rückkehr nach Hartberg. Und offiziell ist nun auch, dass Tata Musch zu Altklinike wechselt. Das war der Überblick für den Moment.
1: Das waren die Nachrichten. Und jetzt das Wetter bei uns.
2: Hallo, willkommen beim Wetter. Ich bin Janine. Die kommende Nacht wird regnerisch. Mit Tiefstwerten um die 9 Grad müssen Sie rechnen. Nehmen Sie also Ihren Regenschirm mit, wenn Sie noch unterwegs sind. Der Mittwoch bringt uns dann weitere Schauer bei Temperaturen zwischen 14 und 20 Grad. Das Regenrisiko liegt bei hohen 90%. Es wird also ein ziemlich nasser Tag. Für den Donnerstag sieht die Prognose schon freundlicher aus. Es wird wechselhaft, aber die Temperaturen steigen deutlich an und können zwischen 14 und sommerlichen 30 Grad erreichen. Das Regenrisiko sinkt dabei auf lediglich 5%. Ein guter Tag also, um die Sonne zu genießen, wenn sie sich zeigt. So viel zum Wetter. Es geht nun zurück ins Studio.
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0: 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Zwei Uhr. 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
2: Hallo? Am Mikrofon ist Jonas mit den aktuellen Nachrichten. Hier sind die Meldungen im Überblick. Seit Jahren zweifelt die AfD die Legitimität der Briefwahl an. Doch die Wähler zeigen sich von diesen wiederkehrenden Vorwürfen unbeeindruckt. Es scheint, als würde die Partei hier eine kaputte Schallplatte abspielen. Unterdessen hat CDU-Chef Friedrich Merz nach dem erneuten Drohnenfund in Leipzig eine klare Ansage gemacht. Sie werden dafür bezahlen. Die Bundesregierung will sich zeitnah zur Zuordnung des Angriffs äußern. Es wird vermutet, dass die Anschlagspläne möglicherweise weitreichender sind als bisher bekannt. Das Kabinett trifft sich aktuell in Neu-Hardenberg, um die jüngsten Entwicklungen zu beraten. Apropos Leipzig. Ermittler haben in unmittelbarer Nähe des Flughafens eine weitere Drohne entdeckt und zudem